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0: toi ne va rien
1: comprendre. Glaubst du an die Umstände?
0: Da, aber jetzt mal neu, jetzt aber.
1: Sehen.
0: Jetzt, bitte.